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0: einen Kuss, Angèle.
1: Nein, nein, das darf nicht sein. Ich muss Ihre Illusion zerstören. Ich bin verheiratet.
0: Sie sind verheiratet?
1: Ja.
0: Ich auch. Hat übrigens nichts zu sagen, da ich in Scheidung begriffen bin.
1: Ich auch.
0: Dann könnten wir ja ruhig weitertanzen.
1: Eigentlich schon.
0: Also bitte.